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1: Ja, freundlich. Viel Sonne kriegen wir heute 20 bis 25 Grad. Am Morgen starten wir mit ein bisschen Nivel. Dann noch Sonnenwolken 23 bis 27 Grad.
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0: Ja, ganz agréabel. 20 bis 25 Grad, creme Haut, das freundlichste Weißen, nach viel Sonne geht es doch. 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
0: 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Freundlich, viel Sonne, 20 bis 25 Grad, kriegen wir heute nur ein bisschen Nivel. Dann noch Sonne pro Wolken, 23 bis 27 Grad.
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1: Ja, ganz agreabel, kein Hitzschlag, 20 bis 25 Grad, freundlicher, viel Sonne, nur ein bisschen Nivel. Du nur einfach Sonne mit Wolken, 23 bis 27 Grad, Creme.

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1: Freundlich geht es heute. Viel Sonne bei Temperaturen, die durch 20 auf 25 Grad leihen. Morgen geht es nochmal bis auf 27 Grad rauf.
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2: Ganz schön. Viel Sonne haben wir heute bei Temperaturen zwischen 20 und 25 Grad maximal. Am Morgen geht es nach ein paar Jahren ab 27 Grad rup. 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
2: Freundlich, mit viel Sonne bei Temperaturen heute zwischen 20 und 25 Grad. Am Morgen geht es nach Kragrop ab 27 Grad.

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4: Wir kriegen ein richtig freundliches Weekend. 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Am Ende da geht es dann richtig sommerlich. Da kratzt man dann um den 30 Grad. 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
3: Der Mitte schenkt Sonne am ganzen Land bei bis zu 23 Grad. 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
7: Viel Sonne heute am Samstag am ganzen Land bei bis zu 23 Grad Lernst. 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
2: Den Tag von heute geht freundlich und mit viel Sonne benennen. Hinter bleibt der Himmel ab und es kühlt auf ob 10 bis 7 Grad. 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
0: Den Tag von heute geht freundlich und mit viel Sonne benennen, an der nächsten Sterne klar. An der Meisleck, du kannst mal richtig frisch gehen bei lokalen 4 Grad. 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